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1: Mich hungert nicht.
0: Hier liegt fürs Auge ein ehrlich Gespräch für das Gemüse.

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0: Geigen aus. Verdammte Dinger.
1: Was interessierst du dich für Geigen? Du hast doch anderes Spielzeug.

0: Unser Kommandant ist ein großer Musikkenner. Er hat die beste Geige angefordert. In meinem Trupp haben sie einen berühmten Geiger entdeckt und ihm befohlen, den Lieblingswalzer des Kommandanten einzuüben. Er soll spielen, bevor er sich in Rauch auflöst. So ist er noch zu etwas Nütze.
1: Dann nimm gleich diese hier. Laut Bescheinigung ist sie unbezahlbar. Nimmst du die Geige selber mit?
0: Ach, wo, machst du Scherze? Mit ihr durchs Lager marschieren? Ich beauftrage jetzt den Musiker. Er soll sie selber abholen.